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Moment, Herr Kapellmeister. Das war noch nicht klar. Klar! Das war klar. Klar!

Brüder und Schwestern, was waren das für heiße Zeiten, als Leute wie Trini Lopez und Kollegen diese einfachen, schönen Nummern sangen. Wollt ihr's nochmal wissen? Yeah!

So, das war's in 1976. Was did Frank and Nancy Sinatra mit Something Stupid? Wir können noch ein eigenes Landje hier mit Lisa Delbo mit Seltsam Gevoel.

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